Gerade noch im Vorprogramm von AC/DC geglänzt, sind The Pretty Reckless zurück mit neuer Musik. Und die kann sich hören lassen. When I Wake Up von The Pretty Reckless ist neu. Auf Rock Antenne Österreich.

Unter dem Namen Hocker macht der ehemalige Blind Channel Sänger Joel Hocker gemeinsame Sache mit Ex-The Rasmus-Gitarrist Pauli Rantasalmi. Und das kann sich hören lassen. Blackbird von Hocker ist neu auf Rockantenne Österreich. 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

Der Chefarzt kehrt zurück und stellt die Diagnose zur Lage der Nation. Happy to be Deutsch von Farin Urlaub ist neu. Auf Rock Antenne Österreich.

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The Lazies aus Australien haben auch diese Single via Kickstarter durch ihre Fans finanziert. Ein lohnendes Investment. Too Tough to Die von The Lazies ist neu. Auf Rockantenne Österreich.

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1: Seven Dust One. Sind Seven Dust die heimlichen Stars des Modern Rock? Man könnte es fast meinen, denn nach gut 30 Jahren und 14 Studioalben hat sich das Quintett aus Atlanta eine riesige Fanbase aufgebaut. Und die Burschen rund um Frontmann LaJohn Witherspoon wissen, was sie diesen Fans schuldig sind. Auch Album Nummer 15 namens One bewegt sich irgendwo zwischen Modern Rock und Metal, zwischen Post-Grunge und Hard Rock. 10 Songs, 10 Hits, alles gesagt, was will man mehr? Seven Dust mit One, unser Album der Woche hier auf Rock Antenne Österreich.
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Neues Futter aus dem Modern Rock House Nevertell. Criminal heißt das jüngste Werk der Jungs aus Florida und ist neu auf Rockantenne Österreich.

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1: 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Jetzt mal Rammstein und gleich Lennart Skinner zum Wachwerden. Kurz auf 5.
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0: kurz nach 5.
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Clash, Joe Strummer in der Rockantenne Österreich Frühschicht, Mittwoch in ganz Österreich, auf DAB Plus in ganz Wien auf UKW. Wir stehen gemeinsam auf mit dem besten Rock nonstop. Metal, Manowar, jetzt, gleich ab 6.

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0: kurz auf H6.
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0: Unsere Bands, unser Sound aus Österreich, immer hier zum Aufstehen, immer am Fixplatz. Unsere Lieblingsbands aus Österreich. Und gerade jetzt, wo der Sommer ja schon so ein bisschen im Anrollen ist, da freuen wir uns schon aufs Feiern, am besten Open Air. Und der Soundcheck dazu, der kommt von Sebi aus dem Burgenland. Pop-Punk in der Tradition von Blink und von Green Day ist er auf Tour im Mai, in Oberösterreich zum Beispiel, in Wien auch mit einer Unplugged-Show. Sebi, Endless Summer, jetzt in der Rockantenne Österreich-Frühschicht.

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Schüttel uns gescheit wach, Mando Diao in der Rockantenne Österreich Frühschicht am Mittwoch. Gut, dass wir gemeinsam aufstehen im besten Rock nonstop. Bevor der Tag aber so richtig losgeht, atmen wir noch einmal gemeinsam durch mit den Smashing Pumpkins. Gleich Punkt 6.

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0: Regens beim Hafen 15 Grad, vielleicht bei der Traubrücke 9 Grad im Moment, in Wien beim Westbahnhof 13 Grad, in Vorarlberg, in Tirol, in Salzburg jetzt schon in der Früh nass und trüb. Später breiten sich die Wolken, Schauer und auch einzelne Gewitter auf den Rest Österreichs aus. Am längsten trocken bleibt es übrigens heute in Wien, in Niederösterreich und im Burgenland bei 16 bis 24 Grad.
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2: Im Studio Alex Sücker. Dichtes Programm heute und morgen im Parlament. Beschlossen wird heute etwa der Europäische Asylpakt. Die FPÖ läuft dagegen Sturm. Die Bundesregierung gebe damit ein Stück Souveränität und Selbstbestimmung Österreichs ab. Wichtiger Beschluss morgen Donnerstag ist die Halbierung der Mehrwertsteuer auf Grundnahrungsmittel. Hier wollen die Grünen nicht mitsehen. In einem der größten Spionageprozesse der Zweiten Republik soll heute das Urteil fallen. Der ehemalige Chefinspektor im Bundesamt für Verfassungsschutz, Egisto Ott, ist unter anderem wegen mutmaßlicher Spionage und Amtsmissbrauch angeklagt. Konkret soll er für den russischen Geheimdienst spioniert haben. Ott bestreitet die Vorwürfe und spricht von einer genehmigten Geheimoperation. Für ihn gilt die Unschuldsvermutung. Und bei der Eishockey-WM in der Schweiz bleibt Österreichs Team weiter ungeschlagen und holt den dritten Sieg im dritten Spiel. Die Mannschaft gewinnt gegen Lettland gestern mit 3:1. Damit wird auch ein möglicher Viertelfinaleinzug immer wahrscheinlicher.
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3: Ghost haben für August einen neuen Konzertfilm angekündigt. Dafür haben die Schweden bereits einen ersten Teaser auf ihren Social-Media-Accounts veröffentlicht. Allerdings noch ohne konkrete Details zu Titel oder Inhalt. Fans vermuten, dass das Material während der Skeletour 2025 entstanden ist. Insbesondere die Shows in Mexico City sollen professionell mitgeschnitten worden sein. Eine offizielle Bestätigung von Seiten der Band gibt es allerdings noch nicht. Wenn sich was tut, dann hört ihr das natürlich bei uns. In der Zwischenzeit findet ihr mehr Musiknews in der Rockantenne Österreich App.
0: Danke, Manuel.
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0: Mittwoch und eine der Stimmen, die so wahnsinnig viele Emotionen auf einmal drinnen gehabt hat, hätte heute Geburtstag. Es geht hier gleich um Joe Cocker. Vorher die Dire Straits, 3 nach 6.
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Schauen, dass wir alle wach sind, Republika. Hier ist die Rockantenne Österreich Frühschicht am Mittwoch. Guten Morgen. Jetzt geht es um eine Stimme, die wirklich rau gewesen ist, vor allem ehrlich und alles andere als Hochglanz poliert. Joe Cocker, der eine Stimme gehabt hat, bei der jeder andere sie schnell, vielleicht besser als der Rest gefühlt hätte, aber er nicht. Er hätte nicht weiter weg sein können vom klassischen Rockstar. Kein Glamour, keine großen Posen. Allerdings, wenn er auf der Bühne gestanden ist, dann ist die Musik durch seinen ganzen Körper geschossen. Joe Cocker ist einfach immer komplett in der Musik gewesen. Und vielleicht genau deshalb ist er mit einem Cover weltberühmt geworden, weil es ihm egal gewesen ist, welchen Song er gesungen hat. Sobald er das Mikro aufgemacht hat, hat ihm der Song einfach voll und ganz gehört. Da haben sogar die Beatles zugeben müssen, With a Little Help from My Friends, ist zwar vielleicht von den Beatles geschrieben worden, aber der Song gehört Joe Cocker. Und gut ist es. Heute hätte er seinen 82er gefeiert. Joe Cocker, jetzt in der Rockantenne Österreich Frühschicht.

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0: 20 nach 6. Guten Morgen.
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0: Mittwoch. Der Tag, an dem wir uns eine Geschichte ganz genau anschauen. Es geht um die großen Mythen des Rock'n'Roll und heute geht es um einen, der für einige davon verantwortlich ist. Es geht um Keith Moon, den Drummer von The Who, wahnsinnig exzessiv auf der Bühne, wissen wir eh, aber auch leider neben der Bühne. Und der soll bei seiner Geburtstagsparty einmal ein Auto in einem Pool versenkt haben. Mein Kollege, der Bernie Henkes aus der Rockantenne Österreich-Redaktion, hat wieder investigativ recherchiert. Bernie, klär uns auf. Ein für alle Mal. Stimmt das jetzt oder nicht?
2: Dieser Mythos stimmt nicht.
3: Und das will was heißen, weil Keith Moon, dem wird man das schnell zutrauen. Die Party zum 21. Geburtstag vom The Who-Schlagzeuger im Jahre 1967 im Holiday Inn in Flint, Michigan soll, wenig überraschend, eskaliert sein. Und Keith Moon soll dann versucht haben, in einem Lincoln Continental zu fliehen, das Auto dabei aber unabsichtlich im Pool versenkt haben. Keith Moon selbst hat die Geschichte auch immer wieder in Interviews bestätigt, wahrscheinlich um seinem eh schon kursierenden Image als durchgedrehter Rockstar noch einen obendrauf zu setzen. Lokale Berichte und Augenzeugenaussagen widersprechen dem aber. Die Party hat stattgefunden und ist auch komplett ausgeufert. Keith Moon hat bei einem Sturz einen Zahn verloren. Und es hat ein Duell mit zwei Feuerlöschern gegeben. Und The Who hat auch bei allen Holiday Inns Hausverbot erhalten. Ein Luxusauto hat Keith Moon aber wenn, dann in einem anderen Pool versenkt. Na bitte, da haben wir wieder was gelernt.

0: Manfred Mansell auf Bands. 6.28 Uhr, guten Morgen am Mittwoch.
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0: Die Proclaimers. Marschieren mit uns in den Tag hinein und Mr. Big. Wild World, gleich hier in der Rock Antenne Österreich Frühschicht.
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16: 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Im Studio Christina Adler. Im Streit um das geplante Handelsabkommen zwischen der EU und den USA könnte es noch heute Nacht eine Einigung geben. Da gehen die Verhandlungen in die nächste und womöglich letzte Runde. Konkret geht es darum, dass die EU viele Zölle auf US-Industriewaren abschafft. Im Gegenzug wollen die USA ihre Zölle auf die meisten Produkte aus Europa bei maximal 15% lassen. EU-Kommissionschefin Ursula von der Leyen hat die Zollabschaffung schon im Vorjahr zugesagt. Im Ministerrat hat die Regierung heute grünes Licht für den geplanten Unterstützungsfonds für Alleinerziehende gegeben. Er soll mit 1. Juli starten. Helfen soll der Fonds Alleinerziehenden, die keine Unterhaltszahlungen oder Unterhaltsvorschuss bekommen. Pro Jahr sind bis zu 35 Millionen Euro für den Fonds vorgesehen. Das österreichische KI-Startup MEAI aus Linz wird von einer der größten KI-Firmen Europas übernommen, dem französischen Tech-Unternehmen Mistral AI, das quasi Europas Gegenspieler zu etwa OpenAI ist. Über den Kaufpreis spricht man offiziell noch nicht, in Branchenkreisen ist aber von mehreren hundert Millionen Euro die Rede.
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0: Mittwoch, gut, dass wir gemeinsam aufstehen. Und eine Sache sage ich euch jetzt schnell hier in der Rockantenne Österreich Frühschicht, weil es wichtig ist. Heute um kurz nach sieben schenke ich euch nämlich Folgendes.
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0: Ich schicke euch zum längst ausverkauften Rock im Park. Ist mir voller Ernst. Ihr habt was vor, 5. bis 7. Juni in Nürnberg. Da zeigt ihr den deutschen Lieblingsmachbar mal, wie wir feiern am Festival. Ja? Diese Nummer hier braucht ihr um kurz nach 7. 08000 18666. Dann mache ich euch wieder den Konzertkarten Kasper. Und die hier sind ja dieses Jahr auch dort. Within Temptation, 6.40 Uhr.

0: Sounds, an dem wir merken, dass wir richtig sind. In der Rockantenne Österreich Frühschicht mit der AC/DC-Garantie, 6.47 Uhr.
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0: 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Und ich checke euch ein fürs große Finale diesen Freitag wieder. 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

0: Einfach so wahnsinnig gut. Die 90er-Jahre-Ärzte sind meine Lieblingsärzte. Hier ist die Rockantenne Österreich. Frühschicht, 6.56 Uhr am Mittwoch. Gleich die Blood & Gang. Nach dem Musiknews, da geht es um Blind Guardian. Die feiern 40 Jahre Bandjubiläum, allerdings mit einer Live-Pause. Was da in der Pause allerdings alles passieren soll, das hören wir gleich um Punkt 7.
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9: Punkt 7 am Mittwoch. Guten Morgen. Das Rockantenne Österreich Wetter, heute ein bisschen verregnet, später aber jetzt einmal Sonne. In Bregenz beim Hafen haben wir 15 Grad, Villach bei der Trauerbrücke 9, Wien beim Westbahnhof 13. In Vorarlberg, in Tirol, in Salzburg jetzt schon in der Früh ein bisschen nass und trüb und später ziehen die Wolken dann durch ganz Österreich, auch mit Gewittern und einzelnen Schauern. Am längsten trocken bleibt es heute in Wien, in Niederösterreich und im Burgenland und wir kommen auf 16 bis 24 Grad.
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11: Im Studio Alex Sücker. Mit den Stimmen der Regierungsparteien wird heute der EU-Asyl- und Migrationspakt im Parlament beschlossen. Der Pakt bringt etwa schnellere Asylverfahren gleich an den Außengrenzen der Union und auch die Obsorge von Minderjährigen, die alleine in die EU einreisen, wird damit geregelt. Die FPÖ ist dagegen. Für die Freiheitlichen ist die Umsetzung des Pakts ein politisches Verbrechen. In der Nacht hat sich die EU geeinigt, den umstrittenen Zolldeal mit den USA zu starten. Damit müssen die USA für Waren, die in der EU verkauft werden, ab sofort keine Zölle mehr zahlen. Versprochen hat das die EU schon vor Monaten und hat damit einen Handelskrieg verhindert. Weil US-Präsident Trump dazwischen aber mit neuen Zöllen gedroht hat, wurde die Arbeit daran immer wieder unterbrochen. Und die Google-Startseite, die seit Jahrzehnten gleich aussieht, wird sich bald verändern. Google rüstet sich für die KI-Ära. Unter anderem werden bei der Suche längere Anfragen und Chats, ähnlich wie bei ChatGPT, erlaubt sein. Und neben Text kann man künftig auch mit Bildern, Dateien und Videos googeln.
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12: Es gibt Neues aus dem Hause Blind Guardian. Die deutsche Power-Metal-Gruppe hat angekündigt, dieses und nächstes.
11: Rüstet sich für die KI-Ära. Unter anderem werden bei der Suche längere Anfragen und Chats, ähnlich wie bei ChatGPT, erlaubt sein. Und neben Text

0: veröffentlicht werden soll. Und außerdem baut die Band parallel gerade eine eigene Plattenfirma auf. 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
1: Danke, Manuel.
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1: Das ist groß. Ich mache euch gleich wieder den Konzertkarten Kasper, so wie immer am Mittwoch. Und ich habe hier Tickets liegen, die ich euch schenken will. So wie immer um kurz nach sieben. Und ich kann schon einmal so viel verraten. Das ist ein Festival, wo jeder mindestens einmal im Leben gewesen sein sollte. Welches das ist, das reden wir gleich. 1 nach 7.
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0: Geile Lage, jetzt nimmt uns bitte den Mittwoch, 8 nach 7.
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0: Und ich nehme euch auch mit. Jede Woche, immer am Mittwoch, immer um kurz nach 7, schenke ich euch eure Tickets für euer nächstes Konzert. Und heute ist es nicht ein Konzert. Es ist ein ganzes Festival.

Das ist mein voller Ernst. Ich schicke euch auf das mittlerweile komplett ausverkaufte Rock im Park. Das heißt, ihr seid dabei in Nürnberg bei einem der größten Festivals, wo wir überhaupt nur sein können. Aber halt nur, wenn ihr es jetzt zu mir ins Studio schafft. 08000 18 666. 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

0: Sorry, Hart. Am Mittwoch. 17 nach 7.
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0: Eure Tickets für euer nächstes Konzert immer hier am Mittwoch, immer um kurz nach 7. Und heute ist es eine wirklich Riesengeschichte, weil ich schicke euch aufs Rock im Park. Das heißt, ihr seht Limp Bizkit, ihr seht Sabazon, ihr seht Maiden, ihr seht Linkin Park. Alles geschenkt. Allerdings solltet ihr jetzt bei mir in der Leitung sein. 08000 18 666. Andi Kasper hier, wen habe ich dran?
2: Hallo, der Dominik spricht.
0: Dominik, warum musst du unbedingt aufs Rock im Park?
2: Weil das erste Festival ist, wo ich noch nie war.
0: Wirklich? Ist sie noch nie ausgegangen?
2: Das war mein Ziel.
0: Ja? Und was glaubst du, wie ist das? Warum musst du da unbedingt einmal dabei sein?
2: Weil Slova Liebe und ich mal an das Festival in Europa ein großes Testen würden gern.
0: Ja. Und würdest du unseren deutschen Nachbarn gerne mal zeigen, wie wir Österreicher feiern auf einem Festival, oder wie?
2: Ja, genau.
0: Dass die mal wissen, wie das bei uns war. Auf welche Band würdest du dich da besonders freuen?
2: Ja, auf Linkin Park, weil die kommen ja nur durch die. Ja. Geht in Österreich nicht aus vor dem Nova Rock, das war ein bisschen stressig.
0: Ja.
2: Limp Bizkit kommt, glaube ich.
0: Ja. Sag einmal, du bist jetzt gerade am Weg in die Arbeit wahrscheinlich, gell?
2: Ich bin gerade am Herrichten meine Tourplanung für den heutigen Arbeitstag,
0: ja. Ja, wo ist denn das? Wo bist denn du unterwegs gerade?
2: Raum Krems bin ich dann unterwegs. In Österreich.
0: Okay. Du, deine Tourplanung. Du solltest vielleicht ein bisschen erweitern. Ich schicke dich aufs Rock im Park.
2: Sehr geil. Wahnsinnig geil.
0: Ja, das heißt, du kannst schon einmal schauen, wie du deine Tour so richtig gut hinbekommst, weil du bist dabei in Nürnberg beim Rock im Park mit so ziemlich allen Bands, die irgendwie laut und geil sind.
2: Ja, das ist ja super Start in den Mittwoch, noch gestern.
0: Ja, absolut. Wen wirst du als erstes anrufen?
2: Meine Frau, ich hoffe, die hebt an, die ist mega Freda.
0: Also.
2: Die kann Kurs mit Gott
0: haben. Ja, vielleicht geht es sich aus. Ja, sagst du, ich habe was vor. Nimmst du sie gleich mit aufs Rock im Park wahrscheinlich, oder?
2: Ganz sicher.
0: Ja, okay, dann sagst du gleich, Schatzi, wir haben was vor.
2: Ja.
0: Dominik, ich wünsche dir und deiner Frau so viel Spaß, wie man nur haben kann dort. Ja?
2: Danke.

0: Blues, Gary Moore in der Rockantenne Österreich Frühschicht. 7:26 Uhr.
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0: Fury in the Slaughterhouse. Wir lassen uns heute nicht stressen. Won't forget these days. Gleich und Billy Idol. White Wedding. Gleich hier. In der Rockantenne Österreich Frühschicht.
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11: Im Studio Alexika. Mit den Stimmen der Regierungsparteien wird heute der EU-Asyl- und Migrationspakt im Parlament beschlossen. Der Pakt bringt etwa schnellere Asylverfahren gleich an den Außengrenzen der Union und auch die Obsorge von Minderjährigen, die alleine in die EU einreisen, wird damit geregelt. Die FPÖ ist dagegen, für die Freiheitlichen ist die Umsetzung des Pakts ein politisches Verbrechen. In der Nacht hat sich die EU geeinigt, den umstrittenen Zolldeal mit den USA zu starten. Damit müssen die USA für Waren, die in der EU verkauft werden, ab sofort keine Zölle mehr zahlen. Versprochen hat das die EU schon vor Monaten und hat damit einen Handelskrieg verhindert. Weil US-Präsident Trump dazwischen aber mit 9 Zöllen gedroht hat, wurde die Arbeit daran immer wieder unterbrochen. Und die Google-Startseite, die seit Jahrzehnten gleich aussieht, wird sich bald verändern. Google rüstet sich für die KI-Ära. Unter anderem werden bei der Suche längere Anfragen und Chats, ähnlich wie bei ChatGPT, erlaubt sein. Und neben Text kann man künftig auch mit Bildern, Dateien und Videos googeln.
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0: Radio Idol am Mittwoch. 7.38 Uhr, guten Morgen.
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0: 12 Uhr mit uns in der Mittwoch, 7.47 Uhr. Schauen wir, wo wir uns live wiedersehen.
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0: Rock'n'Roll bei freiem Eintritt und das auch noch Open Air. Wir feiern mit euch beim Szene Soundgarden Opening, der Freiluft Location in der Szene in Wien. Den ganzen Konzertsommer gibt es da Bands aus Österreich live on stage und das wird eben feierlich eröffnet am 19. Juni. Da geht's los beim großen Opening in der Szene in Wien. Here for a Reason, Pop-Punk aus Wien. Da hören wir die großen Vorbilder schon gut durch. Blink, 182, Neck Deep und die State Champs. Und sie sind auf Tour durch ganz Österreich. Here for a Reason, live am 22. Mai im Club Vakuum in Graz. Und alle unsere Events, Termine und Konzerte findet ihr sowieso immer online bei uns in der Rockantenne Österreich App. Jetzt ein Überklassiker, die Stones. Painted Black.

0: Kaiser Chiefs am Mittwoch. Hier ist die Rockantenne Österreich. Frühschicht 7.58 Uhr. Gleich geht's weiter mit Status Quo. Nach den Musiknews, da geht's um Ghost, die Band, wo es ja Handyverbot gibt am Konzert, wo man gar nichts filmen darf, und ausgerechnet die bringen einen Konzertfilm raus. Wann der kommt, gleich um Punkt 8.
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0: Punkt 8 am Mittwoch, guten Morgen. 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Wetter heute Regen, aber auch Sonne mit dabei. In Bregenz beim Hafen 15 Grad, Villach bei der Traubrücke 10, Wien beim S-Bahnhof 13 Grad. Jetzt in Vorarlberg, in Tirol, in Salzburg schon in der Früh eher nass, sonst trüb, und später ziehen die Wolken dann weiter durch ganz Österreich, auch mit Gewittern. Am längsten trocken bleiben wir heute in Wien, in Niederösterreich und im Burgenland, und wir kommen auf 16 bis 24 Grad. Ja. S-Bahnhof 13 Grad. Jetzt in Vorarlberg, in Tirol, in Salzburg schon in der Früh eher nass, sonst trüb, und später ziehen die Wolken dann weiter durch ganz Österreich, auch mit Gewittern.

0: Geheimdienst spioniert haben. Ott bestreitet die Vorwürfe und spricht von einer genehmigten Geheimoperation. Einigung in der Nacht in Straßburg. Der Zolldeal der EU mit den USA kann beginnen. Europäische Zölle auf Autos und Maschinen aus den USA werden abgeschafft. Im Gegenzug gilt für die meisten Produkte aus der EU ein US-Zoll von maximal 15%. Der Deal gilt vorerst nur bis 31. Dezember 2029. Greenpeace hat Eis aus dem Supermarkt getestet. Das Ergebnis der Umweltschützer: zu wenig Bio, dafür zu viele Zusatzstoffe. Vom Unilever-Konzern und der Marke Eskimo gäbe es kein einziges Bio-Eis. Insgesamt liegt der Bio-Anteil bei Eis aus dem Supermarkt bei nur 3%.
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2: Ghost haben für August einen neuen Konzertfilm angekündigt. Dafür haben die Schweden bereits einen ersten Teaser auf ihren Social-Media-Accounts veröffentlicht, allerdings noch ohne konkrete Details zu Titel oder Inhalt. Fans vermuten, dass das Material während der Skeletour 2025 entstanden ist. Insbesondere die Shows in Mexico City sollen professionell mitgeschnitten worden sein. Eine offizielle Bestätigung von Seiten der Band gibt es allerdings noch nicht. Wenn sich was tut, dann hört ihr das natürlich bei uns. In der Zwischenzeit findet ihr mehr Musiknews in der Rockantenne Österreich App.
3: Danke, Manuel.
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3: 13 Bands, alle das erste Mal auf der großen Bühne und alle aus Österreich. Und ihr seht die nächsten großen Rockbands aus Österreich. Es geht um die Planet Festival Tour, die steht an mit dem großen Finale. Alles dazu hören wir gleich. 3 nach 8.
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0: Ganz entspannt waren wir in dem Mittwoch mit der Police. 12 nach 8.
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0: No Braids, eine junge Pop-Punk-Band, eine von den 13 Bands, die dabei sind beim Final Big Bang bei der Planet Festival Tour, 30. Mai im Gasometer in Wien. 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

0: Bruce Santana. In der Rockkonzerne Österreich Frühschicht. Der Song ist ja auch einmal in einer Bierwerbung gelaufen beim Super Bowl. Wenn das 2013 gewesen ist, sollte ich mich nicht irren. Aber man muss auch sagen, wenn unsere Lieblingsrockstars Werbung machen, dann ist das manchmal doch ein bisschen seltsam. Ja? Allerdings, wenn die das hier machen, dann ist das was komplett anderes. Lordi, letzte Woche erst beim ESC in Wien auf der Bühne gestanden, zumindest kurz. Und letzten Dezember ja auch ein neues Album, eine Tour dazu. Und jetzt haben wir folgendes Juwel auf Social Media gesehen. Mr. Lordi macht Werbung für ein Handyspiel.
1: Did someone say skeletons?
0: Im Spiel muss man nämlich gegen Skelette kämpfen und da hat sich Mr. Lordi noch einmal die volle Montur rausgesucht, damit da was weitergeht. Und in der Werbung rennt der Mr. Lordi eben in dieser Montur durch die Firmenzentrale und das Ganze ist einfach herrlich bizarr.
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0: Mir ist allerdings auch lieber, wenn Lordi das machen, was wir am liebsten haben, nämlich das hier. Hard Rock Hallelujah, jetzt in der Rockantenne Österreich Frühschicht. 8:23 Uhr.

0: Joe Strummer und The Clash, 8.29 Uhr.
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0: Ja, Spring. Einfach wahnsinnig gute Kids Aren't Alright und AC/DC. So stehen wir nur hier gemeinsam auf mit der AC/DC-Garantie. Gleich hier mit der Rockantenne Österreich Frühschicht.
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10: Im Studio Alex Sücker. Heute soll das Urteil fallen in einem der größten Spionageprozesse Österreichs, im Fall um Egisto Ott. Der Ex-Chefinspektor des Bundesamts für Verfassungsschutz ist unter anderem wegen mutmaßlicher Spionage und Amtsmissbrauch angeklagt. Konkret soll er für den russischen Geheimdienst spioniert haben. Ott bestreitet die Vorwürfe und spricht von einer genehmigten Geheimoperation. Einigung in der Nacht in Straßburg. Der Zolldeal der EU mit den USA kann beginnen. Europäische Zölle auf Autos und Maschinen aus den USA werden abgeschafft. Im Gegenzug gilt für die meisten Produkte aus der EU ein US-Zoll von maximal 15%. Der Deal gilt vorerst nur bis 31. Dezember 2029. Greenpeace hat Eis aus dem Supermarkt getestet. Das Ergebnis der Umweltschützer: zu wenig Bio, dafür zu viele Zusatzstoffe. Vom Unilever-Konzern und der Marke Eskimo gäbe es kein einziges Bio-Eis. Insgesamt liegt der Bio-Anteil bei Eis aus dem Supermarkt bei nur 3%.
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0: Bert Gschaider, Mittwoch in der Früh, in 3 Wochen live am Nova bei uns. Schauen wir, was sonst noch so live ansteht. 20 von 9.
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0: In Stix' neuer Siedl wird's laut am Manifest. Zug nach Wien sind dabei, außerdem die Peter Kern Band, Risi Bisi und Jenna Hamm, alles dabei von Indie über Bluesrock bis zu Rap, außerdem noch ein Riesenrahmenprogramm, Foodtrucks, Bars, Aussteller und Kinderprogramm, das Manifest, 30. Mai am Sportplatz in Stix' Neusiedl. 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

Die letzten Meter Richtung Arbeit, sie gehören uns in der Rockantenne Österreich Frühschicht in ganz Österreich, auf DAB Plus, in ganz Wien, natürlich auch auf UKW. Das ist der beste Rock nonstop. Schauen wir mal, was wird aus dem Mittwoch. Loverboy, rechts 10 vor 9.

0: Der Rockstar der 90er Primal Scream Rocks in der Rockantenne Österreich Frühschicht. Mittwoch 8.57 Uhr, gleich der Sound der 2000er. Die Ballade für den Mittwoch kommt von The Calling. Gleich nach den Musiknews. Da geht es um Blind Guardian. Die feiern 40 Jahre Bandjubiläum. Allerdings mit einer Live-Pause. Aber was in der Pause alles passieren soll, das hören wir gleich um Punkt 9.
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0: Punkt 9, Mittwoch, schönen Vormittag. Das Rockantenne Österreich, Wetter heute, ein bisschen Regen dabei, aber auch Sonne. In Bregenz beim Hafen 15 Grad, Villach bei der Traubrücke 9, Wien beim Westbahnhof 13 Grad. In Vorarlberg, in Tirol, in Salzburg, jetzt schon in der Früh und am Vormittag eher trüb, da kann auch schon Regen fallen. Später breiten sich die Wolken damit Schauern und einzelnen Gewittern auf den Rest Österreichs aus. Am längsten trocken bleiben wir heute in Wien, in Niederösterreich und im Burgenland bei 16 bis 24 Grad.
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13: Im Studio Alex Sücker. Europas Autobranche ist erleichtert. US-Präsident Donald Trump dürfte seine jüngste Drohung, die Zölle auf europäische Autos anzuheben, doch nicht wahrmachen. Denn EU-Parlament und Mitgliedsländer haben sich nach monatelangem Hin und Her in der Nacht geeinigt. Der mit Trump ausgemachte Zolldeal wird umgesetzt. Das heißt konkret, die EU wird die Zölle auf US-Waren auf Null setzen. Im Gegenzug gilt für die meisten Produkte aus der EU ein Zoll von maximal 15%. Keine guten Nachrichten für Thailand-Fans. Thailand schafft die 60 Tage Visafreiheit für Touristen ab. Heißt konkret, in Zukunft darf man wieder nur noch 30 Tage ohne Visum im Land bleiben. Die 60-Tage-Regel ist 2024 eingeführt worden, um den wichtigen Tourismussektor nach der Corona-Pandemie wieder anzukurbeln. Und Arsenal ist nach 22 Jahren wieder englischer Fußballmeister. Die Mannschaft hat den 14. Meistertitel in der Vereinsgeschichte quasi auf der Couch geholt, denn Arsenal kann nach einem Patzer von Titelrivalen Manchester City nicht mehr von Platz 1 verdrängt werden.
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0: Es gibt Neues aus dem Hause Blind Guardian. Die deutsche Power-Metal-Gruppe hat
13: Titelrivalen Manchester City nicht mehr von Platz 1 verdrängt werden.

0: Danke, Manuel. 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
2: Wir sehen uns auf der Donauinsel im Juli und ihr entscheidet, welche Band bei uns auf unserer Bühne steht. Wie das funktioniert, reden wir gleich. 2 nach 9.
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0: Der Boss fährt unsere Mittwoch, 15 nach 9.
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0: einfach wahnsinnig gute Foo Fighters, 9:27 Uhr.
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0: Machen wir gleich weiter, so die Hosen. All Guns N' Roses. Gleich hier, in der Rockantenne Österreich Frühschicht.
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2: Im Studio Alex Sücker. Europas Autobranche ist erleichtert. US-Präsident Donald Trump dürfte seine jüngste Drohung, die Zölle auf europäische Autos anzuheben, doch nicht wahrmachen. Denn EU-Parlament und Mitgliedsländer haben sich nach monatelangem Hin und Her in der Nacht geeinigt. Der mit Trump ausgemachte Zolldeal wird umgesetzt. Das heißt konkret, die EU wird die Zölle auf US-Waren auf Null setzen. Im Gegenzug gilt für die meisten Produkte aus der EU ein Zoll von maximal 15%. Keine guten Nachrichten für Thailand-Fans. Thailand schafft die 60 Tage Visafreiheit für Touristen ab. Heißt konkret, in Zukunft darf man wieder nur noch 30 Tage ohne Visum im Land bleiben. Die 60-Tage-Regel ist 2024 eingeführt worden, um den wichtigen Tourismussektor nach der Corona-Pandemie wieder anzukurbeln. Und Arsenal ist nach 22 Jahren wieder englischer Fußballmeister. Die Mannschaft hat den 14. Meistertitel in der Vereinsgeschichte quasi auf der Couch geholt, denn Arsenal kann nach einem Patzer von Titelrivalen Manchester City nicht mehr von Platz 1 verdrängt werden.
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0: Der Mittwochvormittag, hier ist die Rockantenne Österreich Frühschicht in ganz Österreich auf DAB Plus und in ganz Wien klarerweise auch auf UKW. Bernie Henkes ist jetzt hier, der bringt euch heute in den Feierabend und das vielleicht sogar mit eurem höchstpersönlichen Feierabendsong.
1: Ja, ganz recht. Da muss ich aber auch dazu sagen, also ich bringe euch nicht in den Feierabend, sondern ihr bringt euch bitte schön selber in den Feierabend.
0: So, warum? Ja.
1: Genau. Mit eurem Lieblingsrocksong läutet ihr den Feierabend ein. Und als Dank kriegt ihr auch noch einen Gerstensaft geschenkt. Meldet euch an. Ja, in der Rockantenne Österreich App, wenn man sich schon den Mund trocken redet.
0: Natürlich.
1: Und noch was haben wir. Manuel Gärtner, der lauert euch an den roten Ampeln auf. Aber es ist was Gutes, weil der stellt euch Fragen und für jede richtige kriegt ihr einen Zehner. Im Ampelquiz. Heute hören wir es im Rockantenne Österreich Homerun.
0: Und die gute Nachricht ist, die Fragen sind eigentlich relativ einfach. Ja, also der Zehner, der ist schnell verdient im Ampelquiz, aber ihr hört es dann eh selber im Rockantenne Österreich Homerun und der startet wie immer um 15 Uhr.

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1: Brian Adams. Wir reden 80er Jahre Klassiker und Fall Out Boy. Wir reden 2000er Klassiker Thanks for the Memories. Gleich hier bei Rockantenne Österreich.
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3: Das Rockantenne Österreich Wetter. Heute Sonne, aber auch Regen dabei. In Vorarlberg, in Tirol und Salzburg ist der Regen schon da. Und später ziehen die Wolken dann weiter über ganz Österreich, auch mit Gewittern. Am längsten trocken bleiben wir heute in Wien, Niederösterreich und im Burgenland bei 16 bis 24 Grad. Morgen am Donnerstag wechseln sich dann die Sonne und die Wolken ab, vor allem in Oberösterreich. In Niederösterreich und Wien sind noch einzelne Schauer und Gewitter möglich. In Kärnten, der Steiermark und im Burgenland gibt es morgen dafür mehr Sonne. Und wir kommen auf 18 bis 25 Grad.
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5: Im Studio Alex Sücker. Die Inflation ist im April wieder gestiegen. Das zeigt die Schnellschätzung der Statistik Austria. 3,4% beträgt die Teuerung im Vergleich zum Vorjahr. Im März waren es noch 3,2%. Ein starker Preistreiber waren die Sprit- und Heizölpreise, die wegen des Irankriegs im April explodiert sind. Die Spritpreisbremse hat den Anstieg um 0,2% etwas abgeschwächt. Studenten aus Bangladesch sind am Großglockner in Bergnot geraten. Die drei Männer sind auf 2600 Metern vom Weg abgekommen und im hüfthohen Schnee stecken geblieben. Weil es nebelig war, musste der Hubschrauber weiter unten landen. Die Bergretter sind zu Fuß aufgestiegen und haben die drei in Sicherheit bringen können. Und noch eine gute Nachricht, nämlich zum heutigen Weltbienentag. Die Bienen haben den Winter recht gut überstanden. Der Verlust soll bei etwa 10% liegen. Das ist der viertniedrigste Wert seit Beginn der Aufzeichnungen in Österreich. Und auch die Aussicht auf die Honigernte ist gut.
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1: Seven Dust One. Sind Seven Dust die heimlichen Stars des Modern Rock? Man könnte es fast meinen, denn nach gut 30 Jahren und 14 Studioalben hat sich das Quintett aus Atlanta eine riesige Fanbase aufgebaut. Und die Burschen rund um Frontmann LaJohn Witherspoon wissen, was sie diesen Fans schuldig sind. Auch Album Nummer 15 namens One bewegt sich irgendwo zwischen Modern Rock und Metal, zwischen Post-Grunge und Hard Rock. 10 Songs, 10 Hits, alles gesagt, was will man mehr? Seven Dust mit One, unser Album der Woche hier auf Rockantenne Österreich.
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11: Das Rockantenne Österreich, Wetter heute, Sonne, aber auch Regen dabei. In Vorarlberg, in Tirol und Salzburg ist der Regen schon da und später ziehen die Wolken dann weiter über ganz Österreich, auch mit Gewittern. Am längsten trocken bleiben wir heute in Wien, Niederösterreich und im Burgenland bei 16 bis 24 Grad. Morgen am Donnerstag wechseln sich dann die Sonne und die Wolken ab, vor allem in Oberösterreich. In Niederösterreich und Wien sind noch einzelne Schauer und Gewitter möglich. In Kärnten, der Steiermark und im Burgenland gibt es morgen dafür mehr Sonne und wir kommen auf 18 bis 25 Grad.
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13: Im Studio Martina Steidl. Die Inflation ist im April wieder gestiegen. 3,4% beträgt die Teuerung im Vergleich zum Vorjahr. Im März waren es noch 3,2% gewesen. Ein starker Preistreiber waren die Sprit- und Heizölpreise, die wegen des Iran-Kriegs im April explodiert sind. Die Spritpreisbremse hat den Anstieg um 0,2% abgeschwächt. Am stärksten sind die Preise, wie auch schon in den vergangenen Monaten, aber bei den Dienstleistungen gestiegen. Wegen eines medizinischen Notfalls an Bord musste eine Auermaschine gestern zwischenlanden. Das Flugzeug war auf dem Weg von Stockholm nach Wien und hat den unfreiwilligen Stopp in Berlin eingelegt. Die Auer gibt aus Datenschutzgründen aber keine weiteren Infos dazu raus. Die Maschine ist am Abend dann in Wien gelandet. Ein Amerikaner ist in letzter Minute zum Millionär gestern zwischenlanden. Das Flugzeug war auf dem Weg von Stockholm nach Wien und hat den unfreiwilligen Stopp in Berlin eingelegt. Die Auer gibt aus Datenschutzgründen aber keine weiteren

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0: Das Rockantenne Österreich, Wetter. Heute Sonne, aber auch Regen dabei. In Vorarlberg, in Tirol und Salzburg ist der Regen schon da. Und später ziehen die Wolken dann weiter über ganz Österreich, auch mit Gewittern. Am längsten trocken bleiben wir heute in Wien, Niederösterreich und im Burgenland bei 16 bis 24 Grad. Morgen am Donnerstag wechseln sich dann die Sonne und die Wolken ab, vor allem in Oberösterreich. In Niederösterreich und Wien sind noch einzelne Schauer und Gewitter möglich. In Kärnten, der Steiermark und im Burgenland gibt es morgen dafür mehr Sonne. Und wir kommen auf 18 bis 25 Grad.
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10: Im Studio Martina Steidl.
11: Der Nationalrat setzt heute den europäischen Asylpakt um. Unter anderem sollen dadurch Asylverfahren schneller und an den EU-Außengrenzen ablaufen. Er bringt auch die automatische Absorge für unbegleitete minderjährige Flüchtlinge. Umstritten ist der Beschluss der Regierung zum derzeit ausgesetzten Familiennachzug, der mit den EU-Vorgaben nur bedingt zu tun hat. Dieser soll künftig über Kontingente organisiert werden. Die Steuerbehörde in den USA darf frühere Steuererklärungen von Präsident Trump, seinen Verwandten und seinen Unternehmen nicht mehr prüfen. Das hat das Justizministerium so angeordnet, ein Deal, der zu dem Vergleich gehört, in dem sich Trump bereit erklärt hat, eine Klage fallen zu lassen. Er wollte 10 Milliarden Dollar, weil seine Steuerdaten veröffentlicht wurden. Und wichtige Info für Thailand-Urlauber. Thailand schafft die 60 Tage Visafreiheit für Touristen ab. Das heißt konkret, in Zukunft darf man wieder nur noch 30 Tage ohne Visum im Land bleiben. Die 60-Tage-Regel ist 2024 eingeführt worden, um den wichtigen Tourismussektor nach der Corona-Pandemie wieder anzukurbeln.
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9: Das Rockantenne Österreich Wetter. Heute Sonne, aber auch Regen dabei in Vorarlberg. In Tirol und Salzburg ist der Regen schon da und später ziehen die Wolken dann weiter über ganz Österreich, auch mit Gewittern. Am längsten trocken bleiben wir heute in Wien, Niederösterreich und im Burgenland bei 16 bis 24 Grad. Morgen am Donnerstag wechseln sich dann die Sonne und die Wolken ab, vor allem in Oberösterreich. In Niederösterreich und Wien sind noch einzelne Schauer und Gewitter möglich. In Kärnten, der Steiermark und im Burgenland gibt es morgen dafür mehr Sonne und wir kommen auf 18 bis 25 Grad.
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10: Im Studio Martina Steidl. KI, nein danke. Die junge Generation bis 30 steht der künstlichen Intelligenz nicht nur positiv gegenüber. Viele haben deswegen Zukunftsängste, wie eine Gallup-Umfrage zeigt. Mehr als 70% der Befragten dieser Altersgruppe bereitet die KI Sorgen oder verärgert sie sogar. Gerade junge Berufseinsteiger sehen die Verbreitung von ChatGPT, Gemini und Co. zunehmend auch als Konkurrenz, die ihnen Jobs wegnehmen könnte. Der Nationalrat setzt heute den europäischen Asylpakt um. Unter anderem sollen dadurch Asylverfahren schneller und an den EU-Außengrenzen ablaufen. Er bringt auch die automatische Obsorge für unbegleitete minderjährige Flüchtlinge. Umstritten ist der Beschluss der Regierung zum derzeit ausgesetzten Familiennachzug, der mit den EU-Vorgaben nur bedingt zu tun hat. Dieser soll künftig über Kontingente organisiert werden. Die Google-Startseite, die seit Jahrzehnten gleich aussieht, wird sich bald verändern. Auch Google rüstet sich nämlich für die KI-Ära. Unter anderem werden bei der Suche längere Anfragen und Chats erlaubt sein. Und neben Text kann man künftig auch mit Bildern, Dateien oder Videos googeln.
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Gerade noch im Vorprogramm von AC/DC geglänzt, sind The Pretty Reckless zurück mit neuer Musik. Und die kann sich hören lassen. When I Wake Up von The Pretty Reckless ist neu. Auf Rock Antenne Österreich.

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0: Das Rockantenne Österreich Wetter. Heute Sonne, aber auch Regen dabei. In Vorarlberg, in Tirol und Salzburg ist der Regen schon da und später ziehen die Wolken dann weiter über ganz Österreich, auch mit Gewittern. Am längsten trocken bleiben wir heute in Wien, Niederösterreich und im Burgenland bei 16 bis 24 Grad. Morgen am Donnerstag wechseln sich dann die Sonne und die Wolken ab, vor allem in Oberösterreich. In Niederösterreich und Wien sind noch einzelne Schauer und Gewitter möglich. In Kärnten, der Steiermark und im Burgenland gibt es morgen dafür mehr Sonne und wir kommen auf 18 bis 25 Grad.
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12: Im Studio Martina Steidl. Die heimischen Unis schlagen Alarm und rufen heute zu Demos gegen die geplanten Kürzungen der Regierung im nächsten Budget auf. Es soll um 1 Milliarde Euro weniger gehen. Die Universitätenkonferenz spricht von einem Super-GAU für Unis, Wirtschaft und Gesellschaft. Ein Fünftel der Jobs, 10.000 Arbeitsplätze müssten eingespart werden. Nächsten Mittwoch sind daher Proteste in Wien und in den Landeshauptstädten geplant. Das Budget sei noch nicht fixiert, heißt es dazu lediglich aus dem Wissenschaftsministerium. KI, nein danke. Die junge Generation bis 30 steht der künstlichen Intelligenz nicht nur positiv gegenüber. Viele haben deswegen Zukunftsängste, wie eine Gallup-Umfrage zeigt. Mehr als 70% der Befragten dieser Altersgruppe bereitet die KI Sorgen oder verärgert sie sogar. Gerade junge Berufseinsteiger sehen die Verbreitung von ChatGPT, Gemini und Co. zunehmend auch als Konkurrenz, die ihnen Jobs wegnehmen könnte. Im Süden von Kalifornien kämpfen derzeit hunderte Feuerwehrleute gegen Waldbrände. Bei 2 Feuern melden die Helfer auch Fortschritte. In der Zwischenzeit ist aber ein weiterer Brand südöstlich von Los Angeles ausgebrochen. Er breitet sich rasant aus. Bewohner mehrerer Bezirke mussten ihre Häuser schon verlassen.
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11: Das Rockantenne Österreich-Wetter. Heute ist es wechselhaft. Immer wieder ziehen Wolken vor die Sonne. Auch Regen und Gewitter sind möglich. Vor allem von Vorarlberg bis nach Kärnten. In Wien haben wir 23 Grad. In Graz 22 und in Innsbruck bei der Triumphpforte 18. Die Tageshöchstwerte, die schaffen es auf bis zu 25 Grad. Und morgen am Donnerstag, da kommt die Sonne dann ein bisschen mehr raus. Aber Schauer und Gewitter, die können trotzdem wieder vorkommen. Bei Temperaturen wieder bis zu 25 Grad.
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12: Im Studio Martina Steidl. Seit 15 Jahren gibt es in Österreich die Möglichkeit einer Fußfessel, sprich einer Haftstrafe im überwachten Hausarrest. Mehr als 11.000 Personen haben auch schon eine Fußfessel getragen. Rund 10-15% davon waren Frauen. Positiver Nebeneffekt, die Rückfallquote ist im Gegensatz zu einer normalen Haft im Gefängnis geringer. Das lassen wir uns nicht gefallen. Die heimischen Unis rufen zu Demos gegen die Sparvorgaben der Regierung auf. 1 Milliarde Euro wollen ÖVP, SP und NEOS offenbar in den Jahren 2028 bis 2030 einsparen. Ein Super-GAU, heute die Reaktion der Universitätenkonferenz. Das würde auch bedeuten, dass ein Fünftel der Jobs, 10.000 Arbeitsplätze, wegfallen müssten. Nächsten Mittwoch soll es daher Proteste in Wien und in den Landeshauptstädten geben. Wo lebt es sich am besten? Im neuen globalen Länderranking des US News and World Report hat sich auch Österreich im internationalen Vergleich behauptet und ist auf Platz 10 gelandet. Kultur, Tourismus und allgemeine Lebensqualität sowie auch die Gesundheitsversorgung haben unser Land in die Top 10 katapultiert. Die ersten 3 Plätze gehen an die Schweiz, Dänemark und Schweden.
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11: Kurz nach 3 ist es. Ich wünsche euch einen wunderschönen Mittwochnachmittag. Ich freue mich gewaltig, dass wir uns gemeinsam durch diesen Nachmittag rocken. Und das machen wir jetzt mit den Red Hot Chili Peppers, mit Cheap Trick und mit Bryan Adams.
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0: Ryan Adams, One Night Love Affair, im besten Rock nonstop auf Rockantenne Österreich. Wir kommen zu euch landesweit über DAB Plus und in Wien auch über UKW und natürlich auch live.
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0: Also live sind wir sowieso, aber die Bands dann, ja, höchstpersönlich am Donauinselfest. Gemeinsam mit der FSG Pro G Jugend haben wir dort nämlich eine Bühne mit haufenweise Rock made in Austria. Wir suchen aber noch einen Opening Act. Die Fachjury, die hat schon vorsortiert, aber jetzt kommen die echten Fachleute. Ihr, ja, drei Bands habt ihr zur Auswahl, nämlich Steel, die Dune Dingos und Sloth Machine. Der Gabriel von Sloth Machine, der würde euch eh gern was sagen.
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0: Also alle drei Bands hätten natürlich gerne eure Stimme, aber wer wird's am Ende, das hängt von euch ab. Wir geben uns jetzt Queen, Now I'm Here.
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0: Faith No More, Ashes to Ashes.
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0: Es geht oft doch mehr in Leuten vor, als man ihnen ansieht.
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0: Who, Behind Blue Eyes und die Grunge-Könige von Nirvana. In Bloom, so kann der Nachmittag kommen mit Rock Antenne Österreich. Es ist 15.28 Uhr.
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0: Nirvana in Bloom auf Rockantenne Österreich. Aber da war da vorher ein anderer Song, oder?
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0: Richtig gehört. Die Leitungen, die haben da mit dem Grill raus und um die Wette geglüht, kommt mir vor. Da war er wieder, unser Run to the Grills Song. Und in der richtigen Leitung ist diesmal der Martin gelandet. Servus Martin, von wo rufst denn du an?
2: Aus dem Zillertal.
0: Aus dem Zillertal, ah, schön.
2: Schön, sag, gell?
0: Ich hab gehört, ich weiß nicht, das kannst du mir sicher bestätigen, man kann dort super grillen.
2: Das stimmt.
0: Ja?
2: Das ist genau richtig so.
0: Grillst du gern?
2: Ja, sehr sogar.
0: Ah, und hast du zurzeit einen Grill?
2: Ich würde lieber mit dem besseren Equipment.
0: Ja, sicher, gell, da schmeckt es gleich noch einmal besser.
2: Eben.
0: Was würdest denn du als erstes auf den Griller hauen?
2: Boah, das darf ein Steak sein. Ein gutes Fleisch ist eigentlich allgemein Must-Have.
0: Ja, absoluter Klassiker, oder? Steak ist eben eine Leibspeise, da kann man quasi nichts falsch machen. 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Aber jetzt hören wir mal Seven Dust mit Is This The Real You?
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0: Absolut episch. Billy Idol, Rebel Yell.
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0: Die wahrscheinlich lässigste Band der Welt. ZZ Top, Give Me All Your Lovin' und außerdem... Stone Temple Pilots, Plush, das geben wir uns gleich auf Rockantenne Österreich.
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0: Das Rockantenne Österreich Wetter. Vor allem in Vorarlberg, in Tirol, Salzburg und in Kärnten regnet es heute. Aber auch sonst ist es wechselhaft und kann immer wieder regnen und auch gewittern. In Wien am Karlsplatz haben wir 22 Grad, in St. Pölten 20 und in Bregenz sind es 19 Grad. Die Tageshöchstwerte, die schaffen es auf bis zu 25 Grad. Und morgen am Donnerstag schafft es die Sonne ein bisschen mehr raus. Aber ja, Regnen und Gewitter, das kann trotzdem vorkommen bei Temperaturen wieder bis zu 25 Grad.
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2: Im Studio Martina Steidl. Der EU-Asylpakt gilt ab sofort auch in Österreich. Dem ist eine heftige Diskussion im Nationalrat vorausgegangen. Vehement gegen den Pakt ist, wenig überraschend, die FPÖ, die von einer kontrollierten Massenmigration spricht. Einstimmig beschlossen haben die Abgeordneten dann, dass die Regeln für Organtransplantationen verschärft werden. Damit sollen betrügerische Geschäftspraktiken von sogenannten Organtourismusunternehmen und Vermittlungsplattformen im Internet künftig verhindert werden. So wie die Sozialhilfe derzeit geregelt ist, fallen etliche Menschen durch den Rost. Kritik, die heute von der Armutskonferenz kommt. Schon alleine einen Antrag zu stellen, ist für viele zu kompliziert, wie eine Befragung ergeben hat. Für fast 3/4 funktioniert die Sozialhilfe auch nicht nach einheitlichen Standards. Die Regierung müsse hier dringend etwas unternehmen, so der Appell der Armutskonferenz. Im Süden von Kalifornien kämpfen derzeit hunderte Feuerwehrleute gegen Waldbrände. Bei zwei Feuern melden die Helfer auch Fortschritte. In der Zwischenzeit ist aber ein weiterer Brand südöstlich von Los Angeles ausgebrochen. Er breitet sich rasant aus. Bewohner mehrerer Bezirke mussten ihre Häuser schon verlassen.
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0: 4 Uhr, Mittwochnachmittag. Grüß euch, meine Lieben und meine Bösen. Die Woche, die ist in der Halbzeit. Wir sind schon wieder weit gekommen. Hut ab, kann ich nur sagen. Und damit uns jetzt die zweite Hälfte auch noch einmal ein bisschen leichter fällt, geben wir uns jetzt ZZ Top mit Gimme All Your Lovin'.
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0: Killers mit Mr. Brightside. Im besten Rock nonstop auf Rockantenne Österreich. Wir kommen im ganzen Land über DAB Plus zu euch und in der Rock City Wien auch über UKW. Und vor allem kommen wir zu euch an den roten Ampeln.
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0: Also genauer gesagt, unser wunderbarer Manuel Gärtner kommt zu euch, lauert euch auf, stellt euch Fragen und für jede richtige Antwort gibt's 10 Euro bar auf die Hand. Heute wieder in Wien unterwegs, schauen wir mal, wen er erwischt hat.
2: Neue Rotphase, neue Runde und da kommt auch schon die erste Kandidatin an die Ampel. Rockantenne Österreich, wir würden gerne mit dir das Ampelquiz spielen, das heißt 5 Fragen maximal, bis es grün wird, für jede gibt's 10 Euro für jede richtige Antwort.
3: Okay, das probieren wir.
2: Sehr gut. Du bist die?
3: Bianca.
2: Erste richtige Antwort. Sehr gut. Das gibt schon mal die ersten 10 Euro für dich. Es wird grün, aber meine Liebe, ich wünsche dir gute Fahrt.
3: Danke!
0: Okay, also da wünscht man sich sicher mal, dass die Ampel ausnahmsweise wird, was ich wünschen, dass die mal länger rot bleibt, wenn man so abstauben kann. Kann man nichts machen. 10 Euro immerhin. Kann man ja auch nichts sagen dagegen.
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0: The Sweet mit Fox on the Run auf
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0: Also so jemanden muss man mal finden, der mit einem durch dick und dünn, durch Banküberfälle und Schießereien geht. Die Toten Hosen, Bonnie und Clyde. Aber die Leute von Jet, die suchen noch. Are you gonna be my girl? Das hören wir gleich auf Rockantenne Österreich. Es ist kurz vor 4:30.
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0: Melissa Etheridge, Bring Me Some Water im besten Rock Nonstop auf Rockantenne Österreich. Aber jetzt geht's um einen Mann, der bringt uns Cash, Bargeld auf die Hand.
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0: Unser Manuel Gärtner nämlich, der ist wieder in Wien unterwegs und lauert den Leuten an den Ampeln auf und beschenkt sie.
2: Ampel ist rot. Nächste Runde steht an fürs Rockantenne Österreich Ampelquiz. Für jede richtige Antwort gibt es 10 Euro. Hast du Bock zu spielen?
3: Ja, wenn es so ausgeht.
2: Probieren wir einfach mal. Du bist der?
3: Daniel.
2: Daniel, erste Frage. In welcher Band hat Dave Grohl vor den Foo Fighters gespielt? Metallica oder Nirvana?
3: Nirvana.
2: Jawohl, erste richtige Antwort. Das heißt, erster Zehner für dich. Bitte sehr. Nach welchem Monat wollen Green Day laut einem ihrer Songs geweckt werden? September oder Dezember?
3: September.
2: Jawohl, nächste richtige Antwort. Wake me up, wenn September ends, der nächste Zehner für die. Aus welchem Land kommt Bryan Adams? Kanada oder Norwegen?
3: Kanada.
2: Jawohl, und da gibt es schon den nächsten Zehner für die. Hast du es rennt bei dir heute? Sind schon 30 Euro. Stell dir eine Frage, bevor es grün wird. Welche Nummer ist laut Iron Maiden, the number of the beast?
3: 666.
2: Jawohl, und damit sind es 40 Euro für die und da ist es grün. Mein Lieber, gute Fahrt. Ciao.
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13: Das Rockantenne Österreich Wetter. Ja, das ist heute wechselhaft. Immer wieder ziehen Wolken vor die Sonne. Auch Regen und Gewitter sind möglich. Vor allem von Vorarlberg bis nach Kärnten. Die Tageshöchstwerte, die schaffen es heute auf bis zu 25 Grad. Und morgen am Donnerstag, ja, da lässt sich nichts Neues einfallen. Also vielleicht kommt die Sonne ein bisschen mehr raus. Aber es bleibt wechselhaft. Schauer und Gewitter können immer wieder vorkommen. Die Tageshöchstwerte, die sind auch bei 25 Grad.
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14: Im Studio Martina Steidl.
15: Der Start der in Wien geplanten Auszeit-WG für Intensivtäter unter 14 verzögert sich. Der Einzug von zwei Jugendlichen ist nun erst Mitte Juni geplant. Grund sind noch letzte bauliche Maßnahmen, um alle brandschutzrechtlichen Anforderungen zu erfüllen. Ursprünglich hätte das Projekt schon im April starten sollen. Ein Aufenthalt in der Auszeit-WG kann bis zu 12 Wochen dauern. Betreut werden die Kids von einem Verein. Ausgang mit Begleitung ist erlaubt. Der Nationalrat hat heute nach einer heftigen Debatte den EU-Asylpakt umgesetzt. Er bringt einige Neuerungen. Am Flughafen sollen Asylsuchende etwa länger festgehalten werden können. Asylverfahren sollen schneller abgewickelt werden. Unbegleitete minderjährige Flüchtlinge erhalten von Anfang an eine Obsorge. In Paris wird ein Teil der ursprünglichen Stiege des Eiffelturms versteigert. Das 14-stufige Stück stammt aus dem Jahr 1889. Das ist jenes Jahr, in dem der Eiffelturm auf der Weltausstellung präsentiert wurde. Die Maße entsprechen noch dem heutigen Standard. Die Treppe könnte also wiederverwendet werden. Der Startpreis liegt bei 120.000 Euro.
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13: 17 Uhr ist es, plus minus. Das heißt, die meisten, die sollten hoffentlich spätestens jetzt mit der Arbeit fertig sein. Also schnell doch aufspringen und weglaufen, bevor der Chef euch schnell noch was aufgibt. Wir geben uns jetzt Nickelback, Heart und der Police.
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0: Und jetzt läuten wir gemeinsam den Feierabend ein. Wir begrüßen unseren heutigen Gastredner.
2: Ja, hallo, das ist der Thomas aus Fultmers, aus dem wunderschönen Stubaital. Ich möchte heute den Feierabend einleiten, und zwar mit dem Song von Kenny Loggins, Danger On, weil mir das so gut gefällt. Das erinnert mich an meine Jugend von Top Gun. Da fühle ich mich eben gleich selber ein bisschen in der Fantasie einversetzt, wenn ich ein Pilot wäre und so ein F-16 fliegen kann. War ein Traum von mir, und mit dem Liedl sind wir ein Stück näher.
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0: Alanis Morissette, Head Over Feet auf
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0: Ein Song übers Fern- und übers Heimweh. Played Far, Far Away. Und außerdem Guns N' Roses. Unglaubliche Nummer. November Rain. Kommt mir gut in den Abend mit Rockantenne Österreich. Es ist gleich 5:30.
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0: Guns N' Roses, November Rain, im besten Rock Nonstop auf Rockantenne Österreich.
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0: 40 Jahre ist es jetzt her, dass Europe The Final Countdown auf die Welt losgelassen haben. Das Album, die Band und der Titelsong, die haben eigentlich so alles erreicht, was man sich wünscht als Musiker. Spitzenplätze in den Charts, einen Grammy und der erste Song mit 1 Milliarde Klicks auf YouTube. Und jetzt kommt es nicht wirklich überraschend, dass die Band das Album feiern will. Geht auch nicht besser als mit einer Europatour. Und auf der spielen sie unter anderem auch das ganze Album in voller Länge. Und das machen sie im Gasometer in Wien am 17. Oktober. Ab 20 Uhr geht's los. Und Megadeth, die haben ja vor einiger Zeit angekündigt, dass sie aufhören. Dave Mustaine hat selbst gesagt, ein Album und eine Tour noch und dann ist Schluss. Aber das machen sie natürlich nicht, ohne sich zu verabschieden. Und die Abschiedstour, die führt sie auch zu uns in die Rockrepublik am 16. Juni. Da kommen Megadeth in die Raiffeisenhalle im Wiener Gasometer. Und übrigens, die Unterstützung, die ist nicht weniger legendär, weil die ist auch ein Mitglied der Thrash Metal Big Four. Anthrax, also zwei Legenden auf einen Schlag am 16.06.26 um 20 Uhr in der Raiffeisenhalle im Gasometer. Mehr Events findet ihr auch in der Rockantenne Österreich App und wir geben uns jetzt Journey. Don't Stop Believin'.

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16: Das Rockantenne Österreich-Wetter. Vor allem in Tirol, in Vorarlberg, in Salzburg und in Kärnten. Da regnet es heute. Aber auch sonst ist es wechselhaft. Es können immer wieder Wolken über uns hinwegziehen. Es kann auch regnen und blitzen. In der Nacht, da fallen die Temperaturen auf zwischen 4 und 16 Grad. Und morgen am Donnerstag, da haben wir dann alle wenigstens ein paar Sonnenstunden. Aber es kann trotzdem regnen und gewittern. Die Tageshöchstwerte schaffen es auf bis zu 25 Grad.
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18: Im Studio Martina Steidl. Ausgerechnet ein geparktes ziviles Polizeiauto wollten zwei mutmaßliche Pkw-Diebe in Parndorf im Bezirk Neusiedl am See knacken. Polizeibeamte konnten das Fahrzeug nicht mehr mittels Fernbedienung öffnen. Den Beamten ist dann in unmittelbarer Nähe ein Auto mit zwei Insassen aufgefallen, die sich verdächtig verhalten haben. Mit einem Störsender hatten sie neben dem Polizeiauto noch zwei andere Pkw manipuliert. Die beiden wurden festgenommen. Seit 15 Jahren gibt es in Österreich die Möglichkeit einer Fußfessel, sprich eine Haftstrafe im überwachten Hausarrest zu verbringen. Mehr als 11.000 Personen haben auch schon eine Fußfessel getragen und 10-15% davon waren Frauen. Positiver Nebeneffekt, die Rückfallquote ist im Gegensatz zu einer normalen Haft im Gefängnis geringer. Fußball. Markus Schopp kehrt als Cheftrainer und technischer Direktor zum TSV Eckerglas Hartberg zurück. Er geht in seine dritte Amtszeit bei den steirischen Admiral-Bundesligisten. Zuletzt hat der 52-Jährige den Club von Dezember 2022 bis September 2024 betreut.
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16: 18 Uhr am Abend. Ich hoffe, der Mittwoch ist bislang lieb zu euch gewesen. Ein bisschen was ist ja noch über vom Mittwoch. Also er hat auch noch eine Chance. Und mit der richtigen Musik helfen wir ihm schon mal auf die Sprünge. Deswegen hören wir jetzt Yes, Owner of a Lonely Heart.
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0: Bryan Adams, straight from the heart auf Rockantenne Österreich. 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
0: Ja, ist eh langsam Zeit fürs Abendessen. Also, wenn ihr auch schon Hunger habt, mir läuft schon das Wasser im Mund zusammen. 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Ja, ich drücke euch die Daumen, Ohren gespitzt halten, könnte jederzeit wieder soweit sein, aber jetzt nicht, weil jetzt kommen Tom Petty und The Heartbreakers.
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0: Iggy Pop, The Passenger.
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0: Freue mich schon drauf. Gleich klatschen wir alle gleichzeitig genau viermal. Ihr wisst's, wann. The Rembrandts, I'll Be There For You. Und eine richtig schöne Ballade. Und zwar von Gotthard. One Life, One Soul. Gefühlvoll gehen wir in den Abend auf Rockantenne Österreich. Es ist gleich 6:30.
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0: Foreigner mit Cold as Ice auf Rockantenne Österreich.
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0: 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Das DIF, wenn man es eilig hat, oder Donauinselfest, wenn man ein bisschen mehr Zeit hat. Und wir geben uns dort gemeinsam mit der FSG Pro G Jugend alles. Ja. Eine Bühne, da werden wir die Insel aber sowas von abrocken, dass es kein Halten mehr gibt. Natürlich mit bestem Rock made in Austria. Aber wer darf die Bühne eröffnen? Die Frage, die stellt sich noch. Drei Bands gibt es noch zur Auswahl, nämlich Sloth Machine, Steel und die Dune Dingos. Und die Dune Dingos, die machen sowas zwischen Grunge, Alternative und Stoner Rock. Das klingt dann so. Pretend von Ihnen war das jetzt. Aber wer wird's am Ende werden? Wer darf die Rockantenne Österreich FSG Pro G Jugendbühne als erstes erschüttern? Sloth Machine, die Dune Dingos oder doch Steel? Ihr habt es in der Hand, stimmt ab in der Rockantenne Österreich App. Und wir hören jetzt Rise Against mit Nord im besten Rock nonstop.
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17: Das Rockantenne Österreich Wetter. Die Schauer, der Regen, die nehmen jetzt dann langsam ein Ende. Also es gibt noch ein paar stellenweise. Aber in der Nacht beruhigt sich's dann langsam bei Tiefstwerten von 4 bis 16 Grad. Und morgen, der Donnerstag, da schafft's die Sonne raus. Wir kriegen sogar ein paar Sonnenstunden überall. Aber es wird trotzdem wieder wechselhaft. Also es können Schauer und Gewitter auch wieder vorkommen. Die Tageshöchstwerte, die schaffen's auf bis zu 25 Grad.
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19: Im Studio Martina Steidl.
13: Im wohl größten Spionageprozess der Zweiten Republik ist der frühere BVT-Chefinspektor Egisterort vor kurzem wegen Amtsmissbrauchs und auch wegen Spionage verurteilt worden. Laut Anklage soll er unter anderem ohne Auftrag für Russland sensible Personendaten abgefragt und weitergegeben haben. Die Urteilsverkündung ist noch im Gange. Nach einem Zimmerbrand in Wien schweben zwei Kleinkinder weiter in Lebensgefahr. Gegen die Eltern wird aber nicht ermittelt, ist heute von der Polizei zu hören. Die 14-jährige Schwester der beiden hatte auf den 2-Jährigen und die 3-Jährige aufgepasst. Sie ist selbst mit leichten Verletzungen im Spital. Der Akku eines Handstaubsaugers dürfte das Feuer verursacht haben. Nach 3 Spielen und 3 Siegen ist Österreich bei der Eishockey-AWM in Zürich vom Gastgeberland überrollt worden. Die Gastgeber kannten von Beginn an keine Gnade mit dem Team von Roger Bader und feierten am Ende ein 9:0 Schützenfest. Nach 2 freien Tagen wartet nun am Samstag Deutschland als nächster Gegner.
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17: 19 Uhr, ich wünsche euch den schönsten Mittwochabend, den eine Woche einem nur geben kann. Und wenn ihr zufällig gerade beim Abendessen seid, dann wünsche ich euch natürlich auch einen guten Appetit. Lasst es euch schmecken. Als musikalische Beilage servieren wir jetzt Kid Rock, Pat Benatar und Bon Jovi.
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0: Bon Jovi, Living on a Prayer auf Rockantenne Österreich. 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
0: Am 30. Mai, da findet wieder das Finale von Österreichs größtem Musikwettbewerb statt. Der Final Big Bang der Planet Festival Tour, nämlich im Gasometer in Wien. Preise im Wert von fast 150.000 Euro stehen da auf dem Spiel. Equipment, Recordings, auch ein Stipendium für ein Musikstudium, irre Sachen. Das hat natürlich auch die Bands aus dem ganzen Land angezogen. Ja, das Line-up ist bunt und saustark. Auch die jüngeren Generationen sind natürlich vertreten, zum Beispiel No Braids.
2: Servus, wir sind No Braids, wir sind 13 und 15 Jahre alt und eine Pop-Punk-Band aus Schlimm auf unserer Seite.
3: Wir freuen uns extrem, dass wir es ins Finale von der Planet Festival Tour geschafft haben und somit beim Final Big Bang im Gasometer spielen dürfen.
4: Kommt vorbei und supportet uns!
0: Hut ab! In dem Alter schon im Finale sein, ist eigentlich ein Sieg für sich. Also am 30. Mai in der Raiffeisenhalle im Gasometer. Und wo wir schon bei Musik aus Österreich sind, wir geben uns jetzt Widespread mit Take It Away, Rock Made in Austria.
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0: Twisted Sister, I Wanna Rock.
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0: Naja, die Leute von Queen versprechen und sie halten's auch. Sie rocken uns einfach wirklich. We Will Rock You und die neue von Europe, richtig fett. One on One, das geben wir uns gleich auf Rockantenne Österreich. Es ist kurz vor 7:30.
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Da sagt noch einer, ein Basslauf und ein Gitarrensolo können heutzutage nicht mehr faszinieren. Europe sind zurück. One on One ist die erste Single aus ihrem kommenden Album Come This Madness. Und neu auf Rock Antenne Österreich.

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11: Im Studio Martina Steidl.
12: Wieder ist ein Frauenmord in Österreich geschehen. In der Steiermark soll ein 64 Jahre alter Mann seine 59 Jahre alte Ehefrau mit einem Gewehr erschossen haben. Danach hat er eine Verwandte angerufen und die Tat gestanden. Von der Polizei hat er sich noch am Tatort in Gersdorf an der Feistritz im Bezirk Weiz widerstandslos festnehmen lassen. Das Motiv des Mannes ist noch unklar. Im wohl größten Spionageprozess der Zweiten Republik ist der frühere BVT-Chefinspektor Egisto Ott heute wegen Amtsmissbrauchs und auch wegen Spionage schuldig gesprochen worden. Das Urteil: 4 Jahre und 1 Monat unbedingte Haft. Ott soll ohne dienstlichen Auftrag sensible Personendaten abgefragt und an Russland weitergegeben haben. Das Urteil ist noch nicht rechtskräftig. Vom Vorwurf des schweren Betrugs wurde Ott freigesprochen. Und der Erfolgslauf von Österreich bei der Eishockey-AWM ist von der Schweiz brutal gestoppt worden. Der Gastgeber bleibt ungeschlagen und hat in Zürich einen 9:0 Kantersieg gefeiert und die Mannschaft von Roger Bader vom Eis gefegt. Nach 2 Tagen Pause geht es für Österreich nun am Samstag gegen Deutschland weiter.
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Zebrahead. 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
9: Im Studio Martina Steidl.
10: Wieder ist ein Frauenmord in Österreich geschehen. In der Steiermark soll ein 64 Jahre alter Mann seine 59 Jahre alte Ehefrau mit einem Gewehr erschossen haben. Danach hat er eine Verwandte angerufen und die Tat gestanden. Von der Polizei hat er sich noch am Tatort in Gersdorf an der Feistritz im Bezirk Weiz widerstandslos festnehmen lassen. Das Motiv des Mannes ist noch unklar. Im wohl größten Spionageprozess der Zweiten Republik ist der frühere BVT-Chefinspektor Egisto Ott heute wegen Amtsmissbrauchs und auch wegen Spionage schuldig gesprochen worden. Das Urteil: 4 Jahre und 1 Monat unbedingte Haft. Ott soll ohne dienstlichen Auftrag sensible Personendaten abgefragt und an Russland weitergegeben haben. Das Urteil ist noch nicht rechtskräftig. Vom Vorwurf des schweren Betrugs wurde Ott freigesprochen. Nach 3 Spielen und 3 Siegen ist Österreich bei der Eishockey-AWM in Zürich vom Gastgeberland überrollt worden. Die Gastgeber kannten von Beginn an keine Gnade mit dem Team von Roger Bader und feierten am Ende ein 9:0 Schützenfest. Nach 2 freien Tagen wartet nun am Samstag Deutschland als nächster Gegner.
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Der Chefarzt kehrt zurück und stellt die Diagnose zur Lage der Nation. Happy to be Deutsch von Farin Urlaub ist neu. Auf Rockantenne Österreich.

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The Lazies aus Australien haben auch diese Single via Kickstarter durch ihre Fans finanziert. Ein lohnendes Investment. Too Tough to Die von The Lazies ist neu. Auf Rock Antenne Österreich.

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1: Seven Dust One. Sind Seven Dust die heimlichen Stars des Modern Rock? Man könnte es fast meinen, denn nach gut 30 Jahren und 14 Studioalben hat sich das Quintett aus Atlanta eine riesige Fanbase aufgebaut. Und die Burschen rund um Frontmann LaJohn Witherspoon wissen, was sie diesen Fans schuldig sind. Auch Album Nummer 15 namens One bewegt sich irgendwo zwischen Modern Rock und Metal, zwischen Post-Grunge und Hard Rock. 10 Songs, 10 Hits, alles gesagt, was will man mehr? Seven Dust mit One, unser Album der Woche hier auf Rock Antenne Österreich.
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0: Neues Futter aus dem Modern Rock House Nevertell. Criminal heißt das jüngste Werk der Jungs aus Florida. Und ist neu. Auf Rockantenne Österreich. 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